0: Kritik lässt ihn offenbar kalt. FIFA-Boss Infantino will sich nächstes Jahr zur Wiederwahl stellen. Mit seinen Plänen für einen Verkauf der WM an private Investoren hatte er die Fußballwelt zuletzt noch mehr gegen sich aufgebracht. Diese Pläne sind aber inzwischen vom Tisch. Deutliche Heimklatsche für den HSV in der Fußball-Bundesliga. Gegen Mainz kamen die Hamburger mit 0:5 unter die Räder und sind fürs erste Tabellenletzter. Neuer Spitzenreiter ist der FC Augsburg nach einem 4:1 bei Eintracht Frankfurt.
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2: Mit KI-Support. Wolkig ist es heute und ab und zu kommt auch mal ein Schauer runter. In den Mittelgebirgen kann kurz ein Gewitter aufziehen. Im Süden wird es länger sonnig. Dazu liegen die Höchstwerte bei 21 bis 33 Grad. Morgen bleibt es in der Nordwesthälfte eher grau und regnerisch, sonst oft freundlich, maximal 33 Grad.

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1: Im Studio Fabian Hoffmann. Die AfD fährt in Sachsen-Anhalt einen Erdrutschsieg ein, hat aber wohl keine absolute Mehrheit. Trotzdem, mit aktuell 44% führt bei der Regierungsbildung kaum ein Weg vorbei an der AfD. Spitzenkandidat Ulrich Siegmund sagt in der ARD:
2: Wir haben in diesem Land Geschichte geschrieben. Das muss man ganz deutlich so sagen. Die Menschen haben hier ein ganz klares politisches Zeichen hier in Sachsen-Anhalt ausgesprochen. Es kann so nicht weitergehen. Wir brauchen eine grundsätzliche politische Wende in diesem Land.
1: Wie die AfD aber regieren will, ist noch offen. Siegmund will keine Minderheitsregierung anführen, weil alle anderen Parteien eine Zusammenarbeit mit der AfD ausschließen, liebäugeln die Rechten jetzt mit dem BSW. Nur aktuell ist noch unsicher, ob das BSW es in den Magdeburger Landtag schafft. Aktuell liegt die Partei knapp über der 5%-Hürde. Die CDU stürzt ab und halbiert sich mit nicht mal mehr 18%. Die SPD liegt ebenso wie Linke und Grüne bei rund 9%. In der schwarz-roten Koalition in Berlin dürften die Nerven einigermaßen blank liegen. CDU-Fraktionschef Thorsten Frey im Ersten:
3: Also das ist eine Zäsur für unser Land. Also wir werden es auch nicht dabei belassen können, was wir bisher nach Wahlen an Analysen hatten. Es wird darum gehen, warum wir die Menschen mit unserer Politik nicht erreichen.
1: Um wie viel es bei der Wahl geht, zeigt die Wahlbeteiligung. Die liegt bei knapp 80% und ist damit so hoch wie noch nie in Sachsen-Anhalt. Bundesinnenminister Dobrindt will eine Art nationalen Schutzschirm aufbauen. Das Ziel: Deutschland besser vor Drohnen, Cyberangriffen oder Sabotage schützen. So sollen künftig etwa mobile, schnell verlegbare Einheiten wichtige Drehkreuze, Flughäfen oder Bahnhöfe schützen. Am Flughafen der US-Metropole Miami ist ein Amazon-Frachtflugzeug bei der Landung über die Landebahn hinausgeschossen. Die Maschine krachte in mehrere Fahrzeuge und fing Feuer. 5 Menschen sind dabei ums Leben gekommen. Wie es zu dem Unfall kommen konnte, ist noch unklar. Der FC Augsburg ist fürs Erste Spitzenreiter der Fußball-Bundesliga. Der FCA setzte sich mit einem 4:1 bei Eintracht Frankfurt an die Spitze. Der HSV rutscht dagegen auf den letzten Platz nach einer 0:5-Klatsche gegen Mainz.
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4: Mit KI-Support. Wolkig ist es heute und ab und zu kommt auch mal ein Schauer runter. In den Mittelgebirgen kann kurz ein Gewitter aufziehen. Im Süden wird es länger sonnig. Dazu liegen die Höchstwerte bei 21 bis 33 Grad. Morgen bleibt es in der Nordwesthälfte eher grau und regnerisch, sonst oft freundlich, maximal 33 Grad.

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1: Im Studio Fabian Hoffmann. Schönen guten Morgen. Die AfD hat die Landtagswahl in Sachsen-Anhalt überdeutlich gewonnen, hat aber keine absolute Mehrheit. 44% sind es am Ende laut Landeswahlleitung. Damit führt bei der Regierungsbildung kaum ein Weg an der AfD vorbei. Spitzenkandidat Ulrich Siegmund in der ARD.
2: Wir haben in diesem Land Geschichte geschrieben. Das muss man ganz deutlich so sagen. Die Menschen haben hier ein ganz klares politisches Zeichen hier in Sachsen-Anhalt ausgesprochen. Es kann so nicht weitergehen. Wir brauchen eine grundsätzliche politische Wende in diesem Land.
1: Wie die AfD regieren will, ist noch offen. Siegmund will keine Minderheitsregierung anführen. Weil alle anderen Parteien eine Zusammenarbeit mit der AfD ausschließen, liebäugeln die Rechten jetzt mit dem BSW. Das hat es knapp in den Magdeburger Landtag geschafft. Die CDU stürzt bei der Wahl ab und kriegt mit 17% nur halb so viele Stimmen wie bei der letzten Wahl. SPD, Linke und Grüne liegen bei um die 9%. Heißt, es wird extrem schwer, eine Mehrheit gegen die AfD zu bilden. Dafür müsste die CDU auf jeden Fall auf die Linke zugehen. Deren Fraktionschefin Heidi Reicheneck sagt im Ersten:
3: Wir haben immer ganz klar gesagt, dass wir bereit sind, mit allen demokratischen Kräften darüber zu sprechen, wie wir das Leben der Menschen verbessern und diese Demokratie verteidigen. Aber wir werden keine AfD-Leitpolitik mittragen. Und ich sage ganz klar, der Ball liegt bei der Union, denn die hat es mit ihrer Politik überhaupt erst verursacht. Friedrich Merz hat gesagt, er will die AfD halbieren. Das hat er bei seiner eigenen Partei geschafft.
1: Es geht offenbar voran beim Ringen um ein Ende des Ukraine-Kriegs. Die Gespräche seien diesmal effektiver, heißt es aus Kiew. Dort hat die US-Delegation Präsident Zelensky neue Vorschläge vorgelegt. Zuvor hatten sie bereits in Moskau mit Putin verhandelt. Es soll auf beiden Seiten Kompromisse geben. Details sind noch unklar. Die weltweite Kritik lässt ihn offenbar kalt. FIFA-Boss Infantino will sich nächstes Jahr zur Wiederwahl stellen. Mit seinen Plänen für einen Verkauf der WM an private Investoren hatte er die Fußballwelt zuletzt noch mehr gegen sich aufgebracht. Diese Pläne sind aber inzwischen vom Tisch. Deutliche Heimklatsche für den HSV in der Fußball-Bundesliga. Gegen Mainz kamen die Hamburger mit 0:5 unter die Räder und sind fürs erste Tabellenletzter. Neuer Spitzenreiter ist der FC Augsburg nach einem 4:1 bei Eintracht Frankfurt.
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4: Mit KI-Support. Wolkig ist es heute und ab und zu kommt auch mal ein Schauer runter. In den Mittelgebirgen kann kurz ein Gewitter aufziehen. Im Süden wird es länger sonnig. Dazu liegen die Höchstwerte bei 21 bis 33 Grad. Morgen bleibt es in der Nordwesthälfte eher grau und regnerisch, sonst oft freundlich, maximal 33 Grad.

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1: Im Studio Fabian Hoffmann. Schönen guten Morgen. Die AfD feiert bei der Landtagswahl in Sachsen-Anhalt einen haushohen Sieg. Sie bekommt mehr als doppelt so viele Stimmen wie beim letzten Mal und landet bei 44%, so die Landeswahlleitung. Für die absolute Mehrheit reicht's aber nicht. Die AfD sieht einen Regierungsauftrag für sich, braucht aber einen Koalitionspartner. Spitzenkandidat Ulrich Siegmund sagte im ZDF:
2: Wir möchten das nur mit jemandem machen, der auch die grundsätzlichen Probleme in diesem Land mit bereit ist zu lösen. Sollte es diese demokratische Kraft hier irgendwie im Landtag von Sachsen-Anhalt geben, ob es durch eine Fraktion oder durch einzelne Abgeordnete passiert, ist das doch in Ordnung. Was bei uns aber aus

0: Feld. Und da bleiben wir uns selbst treu, ist, dass wir uns nicht verbiegen werden. Wir werden auch keine Spielchen mitspielen, keine Tolerierungen oder Minderheitsregierungen.
1: Die AfD liebäugelt jetzt mit dem BSW, dass es knapp in den Landtag geschafft hat. Die CDU ist bei der Wahl abgestürzt und hat mit rund 17% weniger als halb so viele Stimmen wie bei der letzten Wahl. SPD, Linke und Grüne liegen bei um die 9%. Von all denen will niemand mit der AfD zusammenarbeiten. SPD-Chefin Bärbel Baas sagt im Ersten:
2: Die SPD wird auf keinen Fall eine Einladung annehmen, weil das ein gesichert rechtsextremer Landesverband ist und mit dem wird die SPD keine Gespräche führen.
1: Einen neuen Rekord gab es bei der Wahlbeteiligung. Die liegt bei 78%. Rückt das Ende des Ukraine-Kriegs tatsächlich näher? Von den Verhandlungen einer US-Delegation mit Präsident Zelensky in Kiew gibt es erste positive Signale. Welche Vorschläge genau auf dem Tisch liegen, ist noch nicht klar. Die Amerikaner sprachen zuvor aber von Kompromissen auf beiden Seiten. Am Flughafen der US-Metropole Miami ist ein Amazon-Frachtflugzeug bei der Landung über die Landebahn hinausgeschossen. Die Maschine krachte in mehrere Fahrzeuge und fing Feuer. 5 Menschen sind dabei ums Leben gekommen. Wie es zu dem Unfall kommen konnte, ist noch unklar. Der FC Augsburg ist fürs Erste Spitzenreiter der Fußball-Bundesliga. Der FCA setzte sich mit einem 4:1 bei Eintracht Frankfurt an die Spitze. Der HSV rutscht dagegen auf den letzten Platz nach einer 0:5-Klatsche gegen Mainz.
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4: Mit KI-Support. Viele Wolken gibt es heute Morgen. Später bleibt es mal mehr, mal weniger grau. Und ab und zu kommt auch ein Schauer runter. In den Mittelgebirgen sind kurze Gewitter möglich. Dazu wird es warm bis heiß. Die Höchstwerte liegen zwischen 21 und 33 Grad. Morgen im Südwesten oft sonnig. Über den Bergen später mehr Wolken und vereinzelt Gewitter. Maximal 33 Grad.

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1: Im Studio Sönke Röhling. Schönen guten Morgen. Bei der Landtagswahl in Sachsen-Anhalt hat die AfD einen Erdrutschsieg eingefahren. Laut vorläufigem Endergebnis erreicht sie knapp 44%, hat aber keine absolute Mehrheit. Die CDU hat sich mehr als halbiert und liegt nur noch bei 17%. Linke, SPD und Grüne landen bei der Wahl jeweils bei rund 9%. Um wie viel es dabei ging, zeigt die Wahlbeteiligung. Die liegt bei 78% und damit so hoch wie noch nie in Sachsen-Anhalt. Bei dem haushohen Sieg der AfD in Sachsen-Anhalt stellt sich natürlich die Frage, wie kommt der Erfolg zustande? Da sind die Nachwahlbefragungen hilfreich, Fabian Hoffmann.
2: So ist es. Die AfD hat ganz stark von Nichtwählern profitiert. Zehntausende, die bei der letzten Wahl zu Hause geblieben sind, haben dieses Mal der AfD ihre Stimme gegeben. Dazu kommen noch viele Stimmen, die zuvor Richtung CDU gingen. Und auch die Bundespolitik hat eine Rolle gespielt. 75% sagen, dass Kanzler Merz seiner CDU in Sachsen-Anhalt geschadet hat. Und um die 90% sagen, wenn die Bundesregierung einen besseren Job machen würde, wäre die AfD in Sachsen-Anhalt nicht so stark. Übrigens sieht das auch die große Mehrheit der AfD-Wähler so.
1: Die Suche nach dem mutmaßlichen Stromnetzsaboteur bleibt bislang ohne Erfolg. Rund um den Hambacher Forst in NRW suchte die Polizei über Stunden mit einem Großaufgebot. Hinweise auf den 48-Jährigen fanden die Einsatzkräfte dort aber nicht. Der Mann soll hinter mehreren Angriffen auf Umspannwerke stecken. Es ist ein großer Schritt bei der Energiewende. Im sächsischen Boxberg entsteht jetzt einer der leistungsfähigsten Batteriespeicher Deutschlands. Er soll Schwankungen bei der Wind- und Solarenergie überbrücken und rein rechnerisch rund 640.000 Haushalte 4 Stunden lang mit Strom versorgen können. Der FC Augsburg ist neuer Spitzenreiter der Fußball-Bundesliga. Der FCA kletterte mit einem 4:1 bei Eintracht Frankfurt auf Platz 1. Der HSV rutscht dagegen auf den letzten Platz nach einer 0:5-Klatsche gegen Mainz. Die weltweite Kritik lässt ihn offenbar kalt. FIFA-Boss Infantino will sich im nächsten Jahr zur Wiederwahl stellen. Mit seinen Plänen für einen Verkauf der WM an private Investoren hatte er die Fußballwelt zuletzt noch mehr gegen sich aufgebracht. Die Pläne sind aber inzwischen vom Tisch.
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3: Mit KI-Support. Wolkig ist es heute Morgen erstmal. Im Süden scheint länger die Sonne. Im Laufe des Tages kann es vereinzelt mal einen leichten Schauer geben. Von den südlichen Mittelgebirgen aus sind auch kurze Gewitter drin. Dazu liegen die Höchstwerte zwischen 21 und 33 Grad. Morgen wird es im Nordwesten oft grau und am Nachmittag kommt häufiger Regen. Sonst bleibt es teils sonnig, maximal bis 33 Grad.

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0: Und damit hallo und herzlich willkommen zu eurem Top 20 Countdown mit Ted und Felix. Letzterer bin ich und Ted kommt gleich. In den nächsten zwei Stunden werfen wir wieder einen Blick auf die Verkaufscharts verschiedener deutscher Internetportale. Wir hören Neuzugänge in der ersten und die Top 20 in der zweiten Stunde. Und außerdem hören wir wie immer auch aktuelle Hits aus den Charts aus England und aus Amerika. Und wer ist heute so alles dabei? Das verrät uns Ted.
1: Hallo, heute hören wir unter anderem neue Titel von Pamela, Kamrat und One Republic. Aktuelle Hits von Ariana Grande, Nico Santos und Tame Impala. Und natürlich unsere Nummer 1.
0: Tja, aber bevor es so richtig losgeht, noch ein Schamblick zurück auf die drei bestplatzierten Titel der deutschen Downloadcharts aus der vergangenen Woche.
2: Number 3.
0: Und da ist diese vierwöchige Nummer 1 gefallen, von der 2 auf die Nummer 3, Shakira und der Burner Boy und Die Die.
2: Number 2.
0: Und die seht ihr wieder ein bisschen langsam gestiegen, und zwar von der 3 auf die Nummer 2, Kimo Sounds und Rise Slow.
2: Number 1.
0: Und zum 8. Mal war dies hier die Nummer 1 in den deutschen Downloadcharts vor genau 7 Tagen. Hügel, Imail, Angel und Alternati und der Hit Movin' to the Sun.
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0: Der erste neue Hit diese Woche in den deutschen Downloadcharts steigt ein auf der Nummer 66. Das war K-Fly. Du bist unglaublich.
1: K-Fly ist 38 Jahre alt, er stammt aus Bergisch Gladbach und heißt eigentlich Kevin Sieger. Ab Mitte der 2000er Jahre veröffentlichte er Musik im Internet und wurde dadurch bekannt. 2010 erschien dann sein Debütalbum Wer, wenn nicht wir, gemeinsam mit seinem Bruder Lowkey. 2019 hatte er dann seinen ersten Hit, Wenn du da bist, gemeinsam mit MCN. Du bist unglaublich ist seine vierte Single in diesem Jahr. K-Fly, du bist unglaublich.

Neue Musik aus der Singleparade aus England, zum Beispiel eingestiegen auf der Nummer 100. Das waren Fountains DC. DC steht für Dublin City. Der Hit heißt Roman Holiday. Und diese steigt von der 95 auf die 74. Ketama und der Hit Comes and Goes.

0: Neue Musik auf der Nummer 61 diese Woche in den deutschen Download-Charts. Das war James Blunt mit dem Hit Weight of It All.
1: Weight of It All ist die zweite Single-Auskopplung aus dem angekündigten 8. Studioalbum Airplay Mode von James Blunt, das im November erscheinen soll. Mit dem Album hat er auch eine Tournee angekündigt. 2027 soll sie beginnen und ihn auch nach Deutschland führen. James Blunt, Weight of It All.
0: Tja, dies Jahr ein großer Aufsteiger aus der Single-Parade aus England. Diese Woche gestiegen von der 82 auf die 72. Hier ist Gracie Abrams und Hit the Wall.

0: Auch das Jahr 1990 in den deutschen Download-Charts, und zwar eingestiegen auf der 43. Das waren One Republic und der Hit Pay That Toll.
1: Pay That Toll ist die 5. Single-Auskopplung aus dem angekündigten 7. Studioalbum von One Republic. Die Band erzählt im Song von einer Zeit, in der alles immer noch höher, schneller, weiter ist und von dem Druck mithalten zu müssen. Der Song beschreibt, wie sie sich immer mehr pushen, aber gleichzeitig wissen, dass irgendwann die Rechnung dafür kommt. One Republic, Pay That Toll.
0: Und dies hier wieder ein Aufsteiger aus den Charts aus England, gestiegen von der 77 auf die 69. Josh Baker und Poppy Bascom und My Place.

ausgegebenem Anlass ein Neuzugang auf der Nummer 68 in der Singleparade in England. Das war Noah Kahan und der Hit End of August. Und dieser steigt von der 84 auf die 67 in den Singlecharts in England. Hier ist Jamie Miller und hier ist der Hit, der heißt Baby Doll.

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1: Ein neuer Hit auf der 39 diese Woche in den deutschen Download-Charts werden Pamela und den Hit Better Than Before.
2: Pamela ist ein Duo aus Australien. Die Mitglieder heißen Sarah Allen und Josh Campen. Als ihr musikalisches Vorbild nennen sie Pink Floyd. In diesem Jahr erschien mit Chain Reaction ihre Debütsingle. Obwohl der neue Song Better Than Before ursprünglich während einer Trennung konzipiert wurde, ist die Botschaft des Songs eine von Hoffnung und Aufregung, nicht von Traurigkeit. Pamela, Better Than Before.
1: Und dies ist neu auf der 58 in den Charts in England. Hier ist Alex Warren und hier ist der Hit, der heißt Emerald Eyes.

0: Ray Dalton ist neu diese Woche in den deutschen Download Charts auf der Nummer 28 mit dem neuesten Hit Go That High.
1: Go That High ist die zweite Single-Auskopplung aus dem angekündigten zweiten Studioalbum des amerikanischen Sängers Ray Dalton. Er sagt, Go That High handelt von den Momenten, die uns den Alltag vergessen lassen, von Freiheit, Euphorie und dem Gefühl, ganz im Augenblick zu leben. Ray Dalton, Go That High.
0: Nach 23 Wochen Rain Me In auf der Nummer 1 in den Singlecharts in England haben wir diese Woche eine neue Nummer 1. Die hören wir später. Dies hier ist neu auf der 52 in England. Hier ist Olivia Rodrigo und hier ist der Hit, der heißt Serena.

Ein Neuzugang auf der 49 in den Singlecharts in England. Das war nochmal Alex Warren, diesmal mit Try Wolf. Wie gesagt, die neue Nummer 1 aus England, die hören wir später. Ich glaube, jeder kann sich schon denken, was das ist. Neu auf der 93 in Amerika, Hudson Westbrook und Painted You Pretty.

0: Der neue State von Kamrad steigt ein auf der Nummer 25 dieser Woche in den deutschen Downloadcharts. Da heißt Love Sober.
1: Love Sober ist die zweite Single-Veröffentlichung von Tim Kamrad in diesem Jahr. Über seinen neuen Titel sagt er, Love Sober beschreibt das Gegenteil von Drunk in Love. Es ist die Phase, in der man wieder klar sieht und sogar erkennt, dass die Person oder die Beziehung doch nicht gut für einen war. Ein Perspektivwechsel, der zwar schmerzt, aber letztendlich Vertrauen schenkt. Kamrad, Love Sober.
0: Ja, und bevor wir jetzt gleich zu den 20 größten Download-Hits der Woche kommen, noch rasch die Nummer 1 aus Amerika. Diese Woche dies Werk zum 20. Mal dort. Ein Rekord und Sensation. Die neue Nummer 1 in England. Gestiegen von Nummer 3 auf die 1, seit 35 Wochen platziert. Hier ist Ella Langley und Choosin Texas. 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

Wir haben diese Woche sensationelle 8 Neuzugänge unter den ersten 20 in den deutschen Download-Charts. Aber die 20 gehört nicht dazu. Gefallen von der 15, das war DJ Illemont, Diggity Diggity. Und auf der 19, gestiegen von der 60, hier Some Rounds, My Body Isn't Ready.

Wir haben diese Woche einige riesige Aufsteiger in den deutschen Download-Charts, zum Beispiel gestiegen von der 92 auf die 18, das von Flo und Leakage. Und hier ist die 17, wieder gestiegen von der 69, Tame Impala und Jenny und ein Lied über Dracula.

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1: Sie fällt von 8 auf die 16 diese Woche in den deutschen Download-Charts. Das war Olivia Rodrigo und Drop Dead. Und diese Woche auf der 15. Gestiegen von der 64 sind Jennifer Lopez und David Guetta und der Hit Save Me 2.

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1: Mit KI-Support. Sonne und Wolken gibt es jetzt am Mittag und ab und zu kann auch mal ein leichter Schauer runterkommen. In den Mittelgebirgen ist gelegentlich sogar ein kurzes Gewitter drin. Die Höchstwerte liegen heute zwischen 21 und 33 Grad. Morgen geht's im Nordwesten mit vielen Wolken weiter und am Nachmittag kommt öfter Regen dazu. Sonst bleibt's meist sonnig, maximal bis 33 Grad.
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Liebe Radiofreunde, willkommen zu einer Reise durch Raum, Zeit und Klangfarben. Willkommen bei Psyklang. Die besten Sounds des Psychedelic Rock aus mehr als 5 Jahrzehnten, präsentiert von Sascha Merz. Eine Stunde voller hypnotischer Gitarren, schwebender Melodien und legendärer Songs, die Musikgeschichte geschrieben haben. Heute mit dabei großen Namen wie Cream, Deep Purple, Mystic Braves oder Grateful Dead, aber auch spannende Raritäten von King Harvest, Los Mialos und vielen weiteren Künstlern, die den Psychedelic Rock geprägt haben. Ich bin für euch eine kleine Stunde lang am Mikrofon und wünsche ganz viel Spaß mit Folge 1 von Psyklang hier auf deinem Lieblingssender. Und wir starten direkt mit einem echten Klassiker aus dem Jahr 1967, Green Tambourine von The Lemon Pipers. Der Song wurde Anfang 68 ein Nummer 1 Hit in den USA und gilt bis heute als einer der ersten großen Psychedelic-Pop-Erfolge überhaupt. Auch international war der Titel erfolgreich, unter anderem Platz 7 in Großbritannien und Top 10 Platzierungen in Deutschland und den Niederlanden. Charakteristisch für den Song sind die geheimnisvolle Atmosphäre, das eindringliche Tambourin und der typisch psychedelische Sound der späten 60er Jahre. Hier bei Psyklang jetzt für euch unser Startschuss, The Lemon Pipers mit Green Tambourine.

Psychedelic Rock, der es sogar bis auf Platz Nummer 1 der US-Chart schaffte, damals 1968, The Lemon Pipers.

Das waren The Birds mit ihrem Meilenstein 8 Miles High aus dem Jahr 1966. Ein absoluter Klassiker, der damals wegen seines psychedelischen Sounds und des vermeintlich zweideutigen Songtexts von vielen Radiosendern übrigens verboten wurde. Uns fliegen die Harmonien aber immer noch direkt ins Ohr. Wir bleiben musikalisch direkt in den schwebenden, unbeschwerten Vibes der späten 60er und frühen 70er Jahren. Schnappt euch einfach ein kühles Getränk und schaut mal aus dem Fenster, egal ob draußen gerade die Sonne scheint oder die Nacht anbricht. Wir holen uns jetzt die perfekte Sommernachtstimmung direkt ins Radio, in deinen Lieblingssender, hier bei Cyclang mit Sascha Merz. Hier für euch das absolute Feelgood-Brett von 1972. Wir tanzen durch den Tag mit King Harvest und Dancing in the Moonlight.

Aufmerksame Zuhörer, die sich auch ein bisschen mit Dance Music auskennen, die haben gemerkt, dieser Song hier wurde auch sehr erfolgreich gecovert, und zwar im Jahr 2000 von der britischen Band Toploader. Das war für euch allerdings das Original, King Harvest, Dancing in the Moonlight. Zeitklang mit Sascha Mierz hier in deinem Lieblingssender, eine Stunde lang heute Folge 1. Die besten Hits aus über 50 Jahren Psychedelic Rock, und es wurde höchste Zeit, denn diese Musik wird viel zu selten im Radio gespielt. Einer, der immer noch dabei ist im Programm, und auch musikalisch sind die Jungs immer noch aktiv, sogar auf der Bühne. Eigentlich unglaublich, nach so vielen Jahrzehnten, die Rolling Stones, jetzt bei uns mit Paint It Black.

Unser absoluter Stargast des Tages, heute mit 3 Hits am Stück bei Cyclang, David Bowie, Sound & Vision und Heroes haben wir gehört. Hier ist Titel Nummer 3, Ashes to Ashes.

Psychedelic Rock kennt keine Grenzen, weder geografisch noch musikalisch. Unser nächster Titel kommt von einer Band, die traditionelle türkische Klänge mit psychedelischen Grooves und modernen Sound verbindet. Die niederländisch-türkische Formation Altin Göhn zählt heute zu den spannendsten Vertretern des modernen Psychedelic Rock und schaffte sogar den Sprung bis zu einer Grammy-Nominierung. Jetzt wird's hypnotisch bei uns, tanzbar und herrlich schräg. Hier sind Altin Göhn mit Gurkha Junior bei Psyklang, den besten Sounds des Psychedelic Rock. Weiterhin für euch am Mikrofon, Sascha Mierz. Musik ab!

Das waren für euch Who Made Who mit ihrer unglaublich dichten, elektronisch düsteren Version von Deep Black Vanishing Train. Diese dänische Formation hat es einfach drauf, schwermütige Melodien in einen hypnotischen modernen Groove zu packen. Ein Song wie eine nächtliche Zugfahrt im Regen. Melancholisch, packend und absolut zeitlos. Wir lassen den dunklen Zug jetzt hinter uns, bleiben aber im Geiste der handgemachten, tiefgründigen Musik. Wir wechseln den Kontinent und reisen rüber nach Kanada zu einem der produktivsten und wandlungsfähigsten Songwriter unserer Zeit. Er atmet den Geist des Vintage Rock, mischt ihn mit Folk, Country und Psychedelic und verzaubert uns mit purem, ehrlichem Storytelling. Hier ist für euch der fantastische Daniel Romano mit seinem Song Modern Pressure. Ohren auf und viel Spaß!

Daniel Romano hier in Folge 2 von Zeitklang. Versprochen haben wir für heute noch Pink Floyd und auch die Jungs, die jetzt direkt rankommen. Wahre Legenden natürlich, braucht man nicht mehr vorzustellen. Hier sind The Beatles.

Das waren The Beatles mit ihrem Meisterwerk Lucy in the Sky with Diamonds. Der Song erschien 1967 auf dem legendären Sgt. Pepper Album. Und obwohl er nie als eigenständige Single ausgekoppelt wurde, stürmte das gesamte Album weltweit wochenlang Platz 1 der Charts. Wir bleiben im psychedelischen Sound des Jahrzehnts, wechseln aber das Reiseziel. Für mich geht es jetzt gedanklich an einen meiner absoluten Lieblingsorte. Ich war selbst schon weit über 10 Mal auf Ibiza im Urlaub. Für mich jedes Mal wieder eine wunderschöne und magische Auszeit. Deshalb freue ich mich ganz besonders auf den nächsten Titel aus dem Jahr 1969, geschrieben für den Soundtrack des gleichnamigen Films, der genau dort auf der Baleareninsel spielt. Hier sind für euch Pink Floyd mit dem großartigen Ibiza Bar.

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1: Schön, dass ihr alle noch mit an Bord seid. Ihr hört immer noch die Folge 2 von Psyrock mit mir, Sascha Merz, am Mikrofon. Wir haben die virtuellen Triebwerke gerade erst warm gelaufen. Naja, ganz so lange bleibt uns nicht mehr, aber wir haben noch ein bisschen was ganz, ganz Tolles auf der Pfanne. Unsere Reise durch die psychedelischen Klangwelten geht natürlich weiter. Als nächstes blicken wir rüber zu einem echten Urgestein der Garagenrock- und Psy-Szene. Hier ist der exzentrische Kim Foley mit seinem unvergesslichen hypnotischen Trip-Klassiker, passenderweise einfach The Trip genannt.
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Das war Ripper von Jan Hunter, ein echter Rocktrack mit ordentlich Kante und diesem typisch rotzigen Groove. Und wir bleiben direkt in dieser Ära der ganz großen Rocklegenden. Von Hunters energiegeladenem Sound schalten wir jetzt nämlich noch einen Gang höher und fliegen direkt hinein in einen absoluten Meilenstein der Musikgeschichte. Hier sind für euch Led Zeppelin mit ihrem zeitlosen Klassiker Over the Hills and Far Away.

Und hiermit schließt sich für heute die Büchse der Pandora. Das war Folge 2 von Psyklang mit Sascha Merz am Mikrofon. Insgesamt gibt es 4 Folgen. Wir würden uns freuen, wenn ihr wieder einschaltet zur nächsten Ausgabe, dann Folge 3. Ich blicke schon mal auf die Künstler, die dann dabei sein werden. Also ausschnittsweise hier schon mal als Vorgeschmack. Wir freuen uns auf The Hollies, The Doors, The Zombies und The Velvet Underground. Außerdem Erkin Koray und Gary Rafferty. Viele weitere mehr in Folge 3. Also Psyklang, seid wieder gerne dabei hier in eurem Lieblingssender. Ich würde mich freuen, wenn ihr einschaltet. Danke für heute, alles Gute, bleibt gesund und gut drauf. Bis dahin sagt ihr und euer Sascha Merz. Bye, bye.

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1: Im Studio Imme Kasten. Schönen guten Tag. Es ist die schwerste Wahlniederlage, die die CDU seit Jahrzehnten eingefahren hat. Das hat Kanzler Merz nach der Schlappe seiner Partei bei der Wahl in Sachsen-Anhalt gesagt. Er sei schockiert über den Sieg der AfD und kündigt Konsequenzen auch auf Bundesebene an. Merz stellt aber klar, am Reformkurs will er zusammen mit der SPD festhalten.
2: Unser Land braucht grundlegende Reformen. Dass wir sie auch nicht nur rational begründen, sondern emotional vermitteln müssen, ist jetzt eine gemeinsame Aufgabe, der ich mich auch stelle. Es geht um nicht mehr und um nicht weniger als um die Zukunft unseres Landes und die Chancen unserer Kinder und Enkelkinder.
1: Ja, und die AfD jubelt und hofft auf Abweichler von der CDU oder des BSW. Das könnte jetzt in Sachsen-Anhalt zum Zünglein an der Waage werden. Anne Brauer.
3: Ja, und es sieht immer mehr danach aus, dass das BSW der AfD an die Macht verhelfen will. BSW-Spitzenkandidat Schulze hat heute nochmal klargemacht, dass die AfD als Wahlsieger seiner Meinung nach die Regierung stellen muss und dass er auch inhaltliche Schnittmengen mit der AfD sieht. Die AfD sagt ja, sie will allen anderen Parteien die Hand ausstrecken. So haben alle bis auf das BSW schon abgewunken. Glückwünsche kriegt die AfD übrigens vom reichsten Mann der Welt. Elon Musk hat einen Post von Alice Weidel bei X kommentiert mit einem knappen Gut gemacht.
1: Im Ukraine-Krieg schließt Russland eine Rückkehr an den Verhandlungstisch nicht aus. Ein Kreml-Sprecher hat sich offen für ein Treffen gezeigt, wann und wo, stehe aber noch nicht fest. Am Wochenende waren zwei US-Gesandte in Moskau und Kiew, um neue Friedensvorschläge zu machen. Auch im August ist die Deutsche Bahn ziemlich gebummelt. Nur rund 54% der Züge kamen pünktlich ans Ziel. Das war gegenüber den Vormonaten nur eine leichte Verbesserung. Die Bahn macht die Rekordhitze dafür verantwortlich. Das habe unter anderem zu technischen Problemen geführt, heißt es.
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4: Mit KI-Support. Wechselhaft ist es heute Nachmittag. Mal mehr, mal weniger Wolken und ab und zu kommt auch mal ein Schauer runter. Aus den Mittelgebirgen sind sogar kurze Gewitter drin. Die Temperaturen liegen aktuell zwischen 21 und 33 Grad und halten sich bis zum Abend auf sommerlichem Niveau. Morgen gibt's dann im Nordwesten öfter Regen, sonst mehr Sonne, maximal bis 33 Grad.
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Ja, hallo zusammen, sage ich, und willkommen zu Psyklang. Heute Folge 3, direkt aus dem Studio von Sascha Merz. Ich sage hallo und willkommen und schön, dass ihr wieder eingeschaltet habt. Heute in der kommenden Stunde begeben wir uns wieder auf eine faszinierende Reise durch die schillernde Welt des Psychedelic Rock. Wir durchstreifen 5 Jahrzehnte voller kreativer Klangexperimente, außergewöhnlicher Melodien und zeitloser Klassiker. Freut euch heute auf Musik von The Hollies, The Doors, The Zombies, The Velvet Underground, Gary Rafferty und Erkin Koray sowie einige Künstler und Künstlerinnen mehr, die die Grenzen der Rockmusik neu definiert haben. Den Auftakt macht heute ein Musiker, der sich nie in eine einzige Schublade stecken ließ. Dr. John, der 1941 in New Orleans geborene Malcolm John Rabenek, verband Blues, Rock, Jazz, Funk und die geheimnisvolle Voodoo-Mystik seiner Heimatstadt zu einem unverwechselbaren Sound. Besonders Ende der 60er Jahre wurde er mit seinem extravaganten Auftreten und psychedelischen angehauchten Alben zu einer Kultfigur des amerikanischen Musikkontinents. Hier ist für euch Dr. John und Mama Roo. Willkommen bei Psyklang Folge 3.

Cozy Pole haben wir gehört mit dem atmosphärischen Track Dance with the Evil hier bei uns in deinem Lieblingssender. Ein Song, der auf jeden Fall unter die Haut geht. Aber wir lassen den Teufel jetzt hinter uns und wenden uns dem vollen Erfolg zu. Und zwar sind wir weiterhin auf der Erfolgsspur des Psychedelic Rock bei Psyklang mit The Mollusk, Musik von Ween.

The Mollusk von Ween. Ja, dieser Song aus dem Jahr 1997. Er gilt als Paradebeispiel für den exzentrischen, humorvollen und dennoch musikalisch anspruchsvollen Stil dieser Band. Und dieser Song hier ist übrigens der Ursprung von SpongeBob Schwammkopf. Ja, ihr habt richtig gehört. Ohne diesen Song und ohne das Album gäbe es die weltberühmte Zeichentrickserie vermutlich nämlich überhaupt nicht. Der Serienschöpfer Stephen Hillenburg verriet den Musikern kurz nach der Veröffentlichung, dass die gesamte Unterwasser-Ästhetik von SpongeBob direkt von diesem Album inspiriert wurde. Später steuerten Ween sogar den Song Loop de Loop zur Serie bei und ihr Track Ocean Man läuft im Abspann des ersten SpongeBob-Kinofilms. Ja, da haben wir wieder was gelernt. Psyklang, Folge 3, heute noch mit der Hollies, The Doors und beispielsweise The Zombies. Am Mikrofon Sascha Mirz.

Für euch gespielt Roxy Music und All I Want Is You. Wir kommen zu einem ganz besonderen Titel und zwar Light My Fire von The Doors. Der absolute Durchbruch-Hit dieser Band aus dem Jahr 1967 und garantiert ein Meilenstein des Psychedelic Rock. Der Song war die zweite Single ihres Debütalbums The Doors und kletterte auf Platz 1 der US-Charts. Er machte die Band weltberühmt. Der unverkennbare, fast zirkusartige Orgeleinstieg stammt von Keyboarder Raymond Zarek und gehört zu den bekanntesten Intros der Musikgeschichte. Anders als viele glauben, wurde der Song nicht von Jim Morrison geschrieben, sondern fast komplett von Gitarrist Robin Krieger. Und wir spielen ihn heute für euch. Ein Kulthit, Light My Fire, The Doors.

0: The Doors mit Light My Fire. Und wir haben von The Doors heute gleich zwei Hits am Stück.
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0: Aus dem gleichnamigen Album The Doors. Und zwar mit Backdoor Man.

The Doors, heute gehört im Doppelpack bei Psyklang, Folge 3 mit Sascha Merz. Wir reisen jetzt musikalisch in die Türkei und zu einem echten Pionier. Erkin Koray gilt als der absolute Urvater des anatolischen Rocks. Er hat nicht nur den Psychedelic Rock des Westens mit traditionellen türkischen Klängen verschmolzen, sondern gleich mal die elektrische Sass mit erfunden. Hier ist ein extrem packender, progressiver Track von ihm aus dem Jahr 1983. Übersetzt bedeutet der Titel ganz allein. Und genau so heißt das Ding auch. Hier ist der großartige Erkin Koray mit Tek Bersina.

Tja, jetzt hat der Sänger es so oft wiederholt, dass ich jetzt auch bei der Aussprache in Türkisch ein bisschen besser bin. Es war nicht Tek Basina, sondern Tek Başına. So sagt man es richtig. Erkin Koray. Ja, bereits Folge 3 heute von Psyklang und nächstes Mal dann die letzte Ausgabe, denn diese Sendung, dieses Format war ja ausgelegt auf 4 Folgen von jeweils einer Stunde, das Beste vom Psychedelic Rock der letzten 50 Jahre. Für heute hatte ich noch versprochen The Velvet Underground. Tja, spiel mal die Musik ab, lieber Herr Kollege, mein Kollege Manni, heute übrigens in der Redaktion und in der Technik, und gleich ein paar Infos zu The Velvet Underground.

Tja, das war verträumter Pop mit einer dunklen Melancholie, The Velvet Underground mit dem wunderschönen Sunday Morning hier bei uns im Radio. Ein Song, der perfekt zum Runterkommen gedacht ist, auch wenn das Wochenende sich langsam dem Ende neigt. Eine Hintergrundinfo übrigens zu diesem legendären Debütalbum mit dem berühmten Bananencover von Andy Warhol, der die Band damals auch managte, war 1967 ein totaler kommerzieller Misserfolg. Heute gilt es als eines der einflussreichsten Alben der gesamten Musikgeschichte. Über den mangelnden Erfolg sagte der Musiker Brian Eno einmal den berühmten Satz: Es wurden damals zwar nur 30.000 Alben verkauft, aber jeder, der eines davon kaufte, gründete danach eine eigene Band. Velvet Underground gilt damit als Urvater des Alternative und Indie Rock. Hier gehört in deinem Lieblingssender. Sunday Morning war das.

Tja, das war damals ein echtes Experiment der irischen Rockgiganten U2 mit Numb hier bei uns im Zeitklang Folge 3. Ein ziemlich hypnotischer, fast schon monotoner Sprechgesang von Gitarrist The Edge, der damals die Fans völlig überrascht hat. Aber wir schütteln diese musikalische Taubheit jetzt ab und wechseln zu einem Song, der für genau das Gegenteil sorgt. Für pure Gänsehaut ab der ersten Sekunde. Hier ist einer der größten Songwriter Schottlands mit seinem Titel Right Down the Line, Gary Rafferty.

Heute Folge 3 von Cyclang mit Sascha Merz und damit schon die vorletzte Ausgabe. Nächstes Mal gibt's dann Folge 4 und damit machen wir dann auch den Laden dicht. Aber zuerst wollen wir heute noch so ein bisschen genießen. Eine knappe Viertelstunde haben wir noch. Das war für euch natürlich das Jahr 2525 von Sager und Evans. Wir kommen zu The Zombies mit ihrem Titel Time of the Seasons aus dem Jahr 1968. Eine der absoluten Hymnen der Flower Power Bewegung und des Psychedelic Rock. Dazu gibt's übrigens eine ganz interessante Geschichte. Als der Song im Frühjahr 1969 auf Platz 3 der US-Charts kletterte und weltweit die Radios eroberte, gab es die Band schon gar nicht mehr. Frustriert vom mangelnden Erfolg des dazugehörigen Albums Odyssey und Oracle hatten sich The Zombies bereits Ende 1967 aufgelöst. Als das Lied über ein Jahr später plötzlich ein Riesenhit wurde, lehnte die Band sogar ein Millionenangebot für eine Reunion-Tour ab. Also hören wir jetzt einen Posthum-Hit, so können wir es nennen, ein Erfolg nach der Trennung von The Zombies. Hier sind sie mit Time of the Seasons.

Tja, eine Band, die sich getrennt hat, bevor dieser Song hier überhaupt zum Hit werden konnte. The Zombies tut mir im Herzen weh, denn das war gerade für mich mein Lieblingssong in der heutigen Ausgabe, in der Folge 3 von Psyklang. Hier in deinem Lieblingssender. Jetzt ein Künstler, den ich mal live auf der Bühne erlebt habe. Mittlerweile ist er leider nicht mehr unter uns, viel zu jung von uns gegangen. Hier ist der unvergessene Edwin Collins.

Das war lässiger Alternative Rock mit einem unwiderstehlichen Vibe. Edwin Collins mit seinem weltweiten Riesenhit A Girl Like You, eine Nummer, die uns nun schon seit 1994 im Ohr bleibt, ne, und einfach kein bisschen gealtert ist. Ich sage Dankeschön fürs Einschalten. Das war Ausgabe 3 von Psyklang mit Sascha Merz. Wir blicken mal kurz gemeinsam auf einige Titel und Künstler vor allem, die wir nächstes Mal drin haben in der letzten Ausgabe, dann Folge 4. Dann gibt's was von Tina Ree Wynn und auch The Beatles, Moon Duo, Ali Farka Touré, Neil Young, Cream und viele weitere mehr. Zu viel will ich gar nicht verraten. Wir verabschieden uns heute mit einem Song von The Hollies, ein grandioser US-Nummer 1-Hit aus dem Jahr 1972, Long Cool Woman in a Black Dress. Danke fürs Einschalten und wir hören uns wieder, tja, hier in deinem Lieblingssender, dann zu Folge 4. Psyklang mit Sascha Merz, das Beste vom Psychedelic Rock. Bis dahin, bleibt gesund.

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1: Mit KI-Support. Wechselhaft ist es heute Nachmittag. Mal mehr, mal weniger Wolken und ab und zu kommt auch mal ein Schauer runter. Aus den Mittelgebirgen sind sogar kurze Gewitter drin. Die Temperaturen liegen aktuell zwischen 21 und 33 Grad und halten sich bis zum Abend auf sommerlichem Niveau. Morgen gibt's dann im Nordwesten öfter Regen, sonst mehr Sonne, maximal bis 33 Grad.
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Ich sag hallo und herzlich willkommen zu Psyklang Folge 4, der letzten Ausgabe unserer besonderen Musikreihe Psyklang mit Sascha Merz am Mikrofon. In den vergangenen Ausgaben haben wir gemeinsam die faszinierende Welt des Psychedelic Rock durchstreift, von den Anfängen der späten 60er Jahre bis hin zu modernen Klangexperimenten unserer Zeit. Heute steht nun das große Finale auf dem Programm. Freut euch auf eine musikalische Reise voller schillernder Gitarren, hypnotischer Rhythmen und grenzenloser Kreativität. Mit dabei unter anderem heute in Folge 4 die legendären The Beatles, die Klangwelten von Moon Duo, die einzigartigen Wüstenklänge von Ali Farkah Touré, großartige Rockperlen von Cream, von Neil Young und vielen weiteren Künstlern, die den psychedelischen Sound über Jahrzehnte hinweg geprägt haben. Lehnt euch zurück, dreht die Lautstärke auf und lasst euch treiben. Schnallt euch richtig gut an für einen letzten Trip durch die farbenfrohen Klanglandschaften des Psychedelic Rock. Hier ist Psyklang mit Sascha Merz, Folge 4, wie gesagt die letzte. Und da starten wir heute mit einem unvergessenen Großmeister. Hier ist Jimi Hendrix und Voodoo Child.

Voodoo Child von Jimi Hendrix, einer der bedeutendsten Meilensteine der Rockgeschichte und gilt als die heilige Gralsquelle des elektrischen Gitarrenspiels. Erschienen ist dieses Stück im Jahr 1968 auf seinem legendären Album Electric Ladyland.

Ein kleiner Abstecher von T-Rex und weiter geht's bei uns mit relativ aktueller Musik. Für dieses Format hier zumindest. Lost Heads ist eine hypnotische, psychedelische Single der US-amerikanischen Band Moon Duo, die im August 2019 als Vorab-Auskopplung ihres 7. Studioalbums Stars Are the Light via Sacred Bones Records veröffentlicht wurde. Eine Mischung aus trippigem Acid House der frühen 90er, Space Disco und klassischem Psychedelic Rock. Kritiker beschreiben das Stück weniger als Musik für den Dancefloor, sondern eher als Sound zum auf dem Rücken liegen und an die Decke starren beim Runterkommen. Ja, also passend für diese Sendung hier in Psyklang für euch Moon Duo.

aus dem Jahr 2019 und aus den USA. Moon Duo gehört bei Psyklang. Heute noch für euch Neil Young, Ali Farka Touré, die Beatles und jetzt direkt Musik von Cream.

0: Big Song. Der Bassist und Sänger Jack Bruce konzipierte das Stück als eindeutigen Protest damals gegen den Vietnamkrieg. Gleich noch bei uns zwei Hits am Stück, und zwar von Ali Farkas Touré. Also bleibt dran bei dieser letzten und vierten Ausgabe von Psyklang mit Sascha Merz.
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0: Psychedelic Rock findet man gerne auch öfters mal als Soundtrack. Und hier haben wir für euch zwei Ausschnitte aus einem ganz, ganz tollen Film aus den 90er Jahren, Trainspotting. Und daraus hören wir New Order mit Temptation und Sleeper mit Atomic. Viel Spaß und gute Unterhaltung hier bei der letzten Ausgabe von Psyklang, die Folge 4 mit Sascha Merz.

0: Das Original haben wir natürlich erkannt. Von Blondie ursprünglich Atomic, damals aus dem Jahr 1979. Und hier die Neuaufnahme für den Soundtrack von Trainspotting. 1996 war das für euch. Atomic, diesmal von Sleeper.
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0: Jetzt wird's magisch bei Psyklang und zwar so richtig psychedelisch. Wir begeben uns auf eine faszinierende musikalische Reise nach Westafrika und hören gleich zwei außergewöhnliche Titel am Stück von einem Künstler, der mit seinem unverwechselbaren Stil Musikgeschichte geschrieben hat. Alifaka Touré gilt als einer der bedeutendsten Musiker Afrikas. Der aus Mali stammende Gitarrist verband traditionelle afrikanische Klänge mit Elementen des Blues und wurde deshalb oft als afrikanischer Bluesman bezeichnet. Freut euch jetzt auf I Do gemeinsam mit Ray Cooder und Ruby mit Toumani Diabaté. Zwei wunderbare Klanggemälde für einen ganz besonderen Moment hier bei Psyklang. Heute die letzte Ausgabe, Folge 4 von 4.

Alifaka Touré, heute versprochen im Doppelpack bei Psyklang. Hier ist Titel Nummer 2 gemeinsam mit Toumani Diabaté. Hier ist Ruby.

Unser kleiner Abstecher nach Westafrika. Tja, das war kein Psyrock, aber die Sendung heißt ja auch nicht Psyrock, sondern Psyklang. Also, da haben wir uns mal so richtig daher hinreißen lassen zum Schweben und zum Träumen mit Ali Farka Touré.

Ja, und so vergeht die Zeit. Nicht mehr ganz so lange bleibt uns in dieser letzten Ausgabe von Psyklang mit Sascha Mierz für euch am Mikrofon. Das waren natürlich die großartigen Beatles. Und jetzt für euch Neil Young. Wir kommen nun zu einem echten Meilenstein der Musikgeschichte. 1972 veröffentlichte ein kanadischer Musiker ein Lied, das bis heute als die ultimative Hymne des rastlosen Individuums gilt. Ja, es ist ein Song über die lebenslange Suche nach Güte, Liebe und Aufrichtigkeit, begleitet von einer unvergesslichen Mundharmonika und einer sanften Akustikgitarre. So schuf er damit seinen einzigen Nummer 1 Hit übrigens in den USA. Hier ist für euch der großartige Neil Young mit seinem zeitlosen Meisterwerk Heart of Gold.

Clara Shell haben wir gehört von Tina Rewen. Ein Titel, der sich nicht so leicht in eine Schublade stecken lässt. Genau solche Stücke machen aber oft den Reiz einer psychedelischen Reise aus. Jetzt wechseln wir nach Deutschland zu schwebenden experimentellen Klängen. Dort wurde Ende der 60er Jahre und Anfang der 70er Jahre ebenfalls Musikgeschichte geschrieben, und zwar mit dem sogenannten Krautrock. Eine der wichtigsten Bands dieser Bewegung war zweifelsohne Can, die mit ihren innovativen Sounds Künstler auf der ganzen Welt beeinflusste. Hier sind sie, Can mit ihrem legendären Titel Vitamin C, ein echter Meilenstein der deutschen Rockgeschichte. Viel Spaß!

Da muss man aber sehr viele Erdbeeren und Orangen essen, um Vitamin C nachzuladen. You're losing your Vitamin C. Aus Deutschland, Ken.

Und damit sind wir auch schon am Ende von Psyklang angekommen. Gerade noch David Bowie und nun steht das große Finale dieser ganz besonderen Sendereihe bevor. 4 Folgen lang durfte ich euch mitnehmen auf eine musikalische Reise durch die faszinierende Welt des Psychedelic Rock mit den besten psychedelischen Klängen der letzten 5 Jahrzehnte. Von legendären Klassikern bis hin zu spannenden Neuentdeckungen war alles dabei und ich hoffe wirklich, ihr hattet genauso viel Spaß und Freude an der Reise wie ich selbst. Zum Abschluss hören wir einen der größten Songs der Musikgeschichte, Hello Goodbye von den Beatles. Ein Titel erschienen im Jahr 1967 auf dem Höhepunkt der psychedelischen Phase dieser Band mit seinem eingängigen Refrain und dem spielerischen Wechsel von Gegensätzen wie Hello und Goodbye wurde er weltweit ein großer Erfolg und gehört bis heute zu den bekanntesten Beatles-Songs. Ich bedanke mich ganz herzlich fürs Einschalten, fürs Zuhören und fürs Mitreisen durch die Welt von Psyklang. Bleibt gesund, passt gut auf euch auf und natürlich bleibt hier eingeschaltet in eurem Lieblingssender. Das war's. Das war Sascha Mirza und jetzt passend zum Abschied. Hello, goodbye.

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Jo, eine wunderschöne guten Abend. Ich bin's, DJ Demonstrator, der von euch live on air ist. Ja, eine Woche wieder rum. Ach, wie schnell die Zeit so vergeht. Ja, liebe Freunde, das war gestern an der Wahl, ne? Hammer. Ich bin echt mal gespannt, was in Deutschland jetzt abgehen wird. Ja, liebe Freunde, weil, falls ihr da draußen hört, so ein Hintergrund, so ein komisches. Warte mal. Hört ihr das? Ja, das sind die Grillen, die ich habe für Futter. Ja, also ich esse sie nicht selber, ne, aber ich habe so zwei Tiere, so. Die haben 8 Beine, 2 Stück davon, also Spinnen. Ha, leckerchen!

habis apa bas. Ah, hiu ni hanai hanai na. Ya ni. Ya, wir merken, wir sind erstmal in den 90er Jahren. Fangen wir mal an. Viel Spaß. Gut, und da, und dann. Eigentlich.

liebe Freunde, liebe Freunde, ich bin wieder da. Ja, jetzt habe ich für euch bla bla bla und dann habe ich für euch Gotham mit Union. Ja. Yeah.

So, ja, ja, jetzt habe ich für euch noch zwei Lieder aus den 90ern und danach gehen wir eine Tasche höher. Ja, die Sendung heißt hier Alles, was macht. Genau, das werden wir gleich fortsetzen, aber richtig, ja. Jetzt habe ich für euch Da bist du's und dann habe ich für euch Gippe Love. Ja, wie gesagt, jetzt noch ein und dann noch ein Lied mit 90er und danach gehen wir innen nach oben. Ja, ich begrüße erstmal da draußen, weil wir schön, dass noch mehr eingeschaltet haben. Schön, dass ihr dabei seid. Die mich nicht alle kennen, ich bin neuer DJ-Demonstrator, der jeden Montag von 18 bis 20 Uhr bei euch senden wird. Ja, die Sendung heißt Alles, was Bass macht. Dann werden wir gleich auch richtig Go Gas geben. Yeah.

Ja, liebe Freunde, liebe Freunde, jetzt geht's los. Jetzt halt eure Boxen fest. Jetzt gehen wir richtig Gummi. Ich glaube, so richtig Gummi gehen. Lasst euch überraschen. Und die alle da draußen, die bisschen die Nachbarn ärgern wollen, dreht richtig auf. Jetzt wird es laut. Und zwar mit System F. Und danach habe ich für euch RMB Explosive. Ja, viel Spaß. Los geht's. Jetzt geht's.

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Summer, und da habe ich für euch Godella. Ist auch geil.

Ja, liebe Freunde, liebe Freunde, mein Player hat gerade ein bisschen rumgeschmiert, habt ihr vielleicht gerade gemerkt, ne? Springt vom Lied zu Lied, warum auch immer, ohne irgendwas gemacht habe. Ach, Technik, ne? Ja, genau. Ja, es ist in wenigen Sekunden, ist es 19 Uhr.

ja, liebe Freunde und Freunde, eine Stunde vor schon live on air. Ach, wie schnell die Zeit rumgeht, ne? Jetzt habe ich gleich in wenigen Sekunden, nicht Minuten, sondern Sekunden, habe ich für euch eine kleine Mini-Unterbrechung. Ach, was, wir suchen was. Ach, wir suchen was, genau, wir suchen was. Danach kommt, wir suchen was. Und danach habe ich für euch mit Engel. Oh, jetzt gehen wir in Engel. Und dann nach dem Engel habe ich für euch Kontroll. Sind mega Hammer Lieder.

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Und während ihr jetzt vielleicht noch so ein bisschen drüber nachdenken müsst, nehme ich euch schon mal mit in den nächsten musikalischen Abschnitt. Du hörst zum allerersten Mal in unser Programm rein? Herzlich willkommen!

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1: Ja, liebe Freunde, ihr merkt, hier geben wir noch ein bisschen Gas. Die letzte, ja, warte mal, 45 Minuten ungefähr. Letzte 45 Minuten werde ich mal richtig Gas geben für euch. Ay, wer mich noch nicht kennt, das ist noch harmlos. Das ist wirklich noch harmlos. Dann echt harmlos. Ich glaube, ich werde nächste Woche Montag mal so richtig Gas geben. Ach, von hart bis hart. Hart, ganz hart. Ja, genau. Jetzt läuft aktuell für euch Super Bass. Ja, genau. Ups, was war das denn jetzt? Juhu. Und danach habe ich für euch Time Love.

Ja, liebe Freunde, liebe Freunde, letzte halbe Stunde beginnt jetzt, genau, jetzt beginnt die letzte halbe Stunde. Ja, es kommt eine kleine Mini-Unterbrechung, da habe ich für euch Reorder mit Mini-Unterbrechung. Dann habe ich für euch Cosmi, die Hill.

Ja, liebe Freunde, ja, das ist schon wieder gewesen, ja. Ach, wie schnell die Zeit umgeht, ne? Ich bedanke mich da draußen im weiten WWW. Schön, dass ihr eingeschaltet habt. Schön, dass ihr dabei wart. Ja, ich freue mich schon auf nächste Woche Montag. Gleiche Stelle, gleiche Welle. Ich hoffe, ihr seid wieder dabei. Aber wie gesagt, nächste Woche wird es ein bisschen härter. Ja, ein bisschen härter. Da fangen wir von Hard Trends an und enden bei Hardstyle. Aber geile Lieder, wirklich. Ich suche euch richtig geile Lieder raus. Die sind wirklich mega Hammer, die Lieder. Die sind wirklich perfekt. Auch vielleicht, ich suche auch natürlich für euch auch die neuesten von 2026 raus. Von Hard Trends und Hardstyle. Also die neuesten Lieder werde ich euch vorstellen nächste Woche. Wie gesagt, ich bedanke mich hier draußen, weil wir schon dazu lauschen. Siehst du, guck mal hier. Genau. Jetzt aktuell läuft das letzte Lied. Das geht richtig schön lange. Geht über 7 Minuten. Ich wünsche euch viel Spaß dabei. Ich wünsche euch eine wunderschöne Woche. Wunderschönes schon mal Vorwochenende. Und ich wünsche euch jetzt viel Spaß bei euren Radios. Egal wer bei euch jetzt gleich drauf ist. Viel Spaß dabei. Und natürlich, wenn kein Modi oder kein DJ bei euch live ist, der Auto-DJ hat bei euch im Radio natürlich auch die geilste Mucke für euch parat. Ich sage jetzt, bye bye.

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1: Im Studio Imme Kasten. Schönen guten Abend. Nach dem AfD-Sieg bei der Landtagswahl in Sachsen-Anhalt ist bei den Regierungsparteien im Bund Aufarbeitung angesagt. CDU-Chef und Kanzler Merz sagt, er wolle schauen, wo die Regierung stärker werden kann. Am eingeschlagenen Reformkurs will er festhalten und seine Politik künftig besser erklären. Auch die SPD hält die angekündigten Reformen weiter für nötig, will aber wohl nachschärfen. Co-Parteichefin Baas sagt, wir dürfen Sozialreformen nicht gegen die Menschen machen. Ein Weiter-so gehe nicht. Ja, und die AfD jubelt und hofft auf Abweichler von der CDU oder des BSW. Das könnte jetzt in Sachsen-Anhalt zum Zünglein an der Waage werden. Anne Brauer.
2: Ja, und es sieht immer mehr danach aus, dass das BSW der AfD an die Macht verhelfen will. BSW-Spitzenkandidat Schulze hat heute nochmal klargemacht, dass die AfD als Wahlsieger seiner Meinung nach die Regierung stellen muss und dass er auch inhaltliche Schnittmengen mit der AfD sieht. Die AfD sagt ja, sie will allen anderen Parteien die Hand ausstrecken. Nur haben alle bis auf das BSW schon abgewunken. Glückwünsche kriegt die AfD übrigens vom reichsten Mann der Welt. Elon Musk hat einen Post von Alice Weidel bei X kommentiert mit einem knappen Gut gemacht.
1: Russland schließt alle Goethe-Institute und das deutsche Generalkonsulat in St. Petersburg muss auch dicht machen. Der Kreml reagiert damit auf die Schließung des Russlandhauses in Berlin. Das hatte die Bundesregierung angeordnet. Sie macht Russland für den versuchten Drohnenanschlag am Leipziger Flughafen verantwortlich. EU-Kommissionspräsidentin von der Leyen will die Zusammenarbeit mit Grönland deutlich ausbauen. Die Arktisinsel, die zu Dänemark, aber nicht zur EU gehört, soll deutlich mehr EU-Gelder bekommen. Auch ein klares Signal an Donald Trump, der gedroht hatte, Grönland übernehmen zu wollen. Ungewöhnlicher Protest in Warschau. Da sind rund 30 Roboter vor dem polnischen Digitalministerium auf die Straße gegangen und haben eine Regulierung für künstliche Intelligenz gefordert. Hinter dem Protest steht eine Initiative, die sich mit den Auswirkungen von KI auf den Arbeitsmarkt beschäftigt.
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3: Mit KI-Support. Viele Wolken gibt es am Abend immer mal wieder. Dazu kann vereinzelt ein leichter Schauer runterkommen. Richtung Süden auch mal ein kurzes Gewitter. In der Nacht ziehen von Nordwesten her dichtere Wolken auf und hier und da regnet es. Die Tiefstwerte liegen zwischen 18 und 10 Grad. Morgen dann im Nordwesten öfter Regen, sonst bleibt es meist trocken und warm mit bis zu 33 Grad.

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1: Im Studio Immekasten. Schönen guten Abend. Nach dem AfD-Sieg bei der Landtagswahl in Sachsen-Anhalt ist bei den Regierungsparteien im Bund Aufarbeitung angesagt. CDU-Chef und Kanzler Merz sagt, er wolle schauen, wo die Regierung stärker werden kann. Am eingeschlagenen Reformkurs will er festhalten und seine Politik künftig besser erklären. Auch die SPD hält die angekündigten Reformen weiter für nötig, will aber wohl nachschärfen. Co-Parteichefin Baas sagt, wir dürfen Sozialreformen nicht gegen die Menschen machen. Ein Weiter-so gehe nicht. Ja, und die AfD jubelt und hofft auf Abweichler von der CDU oder des BSW. Das könnte jetzt in Sachsen-Anhalt zum Zünglein an der Waage werden. Anne Brauer.
2: Ja, und es sieht immer mehr danach aus, dass das BSW der AfD an die Macht verhelfen will. BSW-Spitzenkandidat Schulze hat heute nochmal klargemacht, dass die AfD als Wahlsieger seiner Meinung nach die Regierung stellen muss und dass er auch inhaltliche Schnittmengen mit der AfD sieht. Die AfD sagt ja, sie will allen anderen Parteien die Hand ausstrecken. Nur haben alle bis auf das BSW schon abgewunken. Glückwünsche kriegt die AfD übrigens vom reichsten Mann der Welt. Elon Musk hat einen Post von Alice Weidel bei X kommentiert mit einem knappen Gut gemacht.
1: Russland schließt alle Goethe-Institute und das deutsche Generalkonsulat in St. Petersburg muss auch dicht machen. Der Kreml reagiert damit auf die Schließung des Russlandhauses in Berlin. Das hatte die Bundesregierung angeordnet. Sie macht Russland für den versuchten Drohnenanschlag am Leipziger Flughafen verantwortlich. EU-Kommissionspräsidentin von der Leyen will die Zusammenarbeit mit Grönland deutlich ausbauen. Die Arktisinsel, die zu Dänemark, aber nicht zur EU gehört, soll deutlich mehr EU-Gelder bekommen. Auch ein klares Signal an Donald Trump, der gedroht hatte, Grönland übernehmen zu wollen. Ungewöhnlicher Protest in Warschau. Da sind rund 30 Roboter vor dem polnischen Digitalministerium auf die Straße gegangen und haben eine Regulierung für künstliche Intelligenz gefordert. Hinter dem Protest steht eine Initiative, die sich mit den Auswirkungen von KI auf den Arbeitsmarkt beschäftigt.
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3: Mit KI-Support. Viele Wolken gibt es heute Abend und in der Nacht und im Nordwesten kann in der zweiten Nachthälfte vereinzelt auch mal etwas Regen dabei sein. Sonst bleibt es meist trocken. Die Tiefstwerte liegen zwischen 18 und 10 Grad. Morgen dann im Nordwesten weiter viele Wolken und später öfter Regen bis zur Nordsee. Sonst meist freundlich, nur ganz vereinzelt ein Schauer oder Gewitter bei bis zu 33 Grad.

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1: Im Studio Fabian Hoffmann. Union und SPD wollen nach dem klaren Sieg der AfD in Sachsen-Anhalt Konsequenzen auf Bundesebene ziehen. Am eingeschlagenen Reformkurs will man aber festhalten, Eva-Maria Wölfel.
2: Ja, da sind sich alle einig. CDU-Chef und Kanzler Merz sagt, es gehe um eine stabile Zukunft des Landes. Aufgeben sei für ihn keine Option. Er wolle versuchen, die Menschen mit seiner Politik gezielter zu erreichen und nach Wegen zu suchen, wie die Regierung besser werden kann. Auch die SPD hält die angekündigten Reformen weiter für nötig, will aber wohl nachbessern. Co-Parteichefin Baas sagt, wir dürfen Sozialreformen nicht gegen die Menschen machen. Und ein Weiter-so geht nicht.
1: Die AfD feiert ihren Wahlerfolg in Sachsen-Anhalt, sucht aber noch einen Partner zum Regieren. Für CDU, SPD, Grüne und Linke kommt eine Zusammenarbeit nicht in Frage. Die AfD hat aber auch keine absolute Mehrheit. Spitzenkandidat Ulrich Siegmund.
3: Deswegen ist es jetzt unser Anspruch, genau diese stabile Mehrheit in den nächsten Tagen, Wochen zu organisieren. Ich habe das ja in meinen Eingangsworten schon gesagt, wie das aussehen könnte. Entweder durch die Unterstützung, und zwar vollständige Unterstützung einer Fraktion oder einzelner Abgeordneter.
1: Ja, und da kommt das BSW ins Spiel. Die Wagenknecht-Partei lehnt eine Zusammenarbeit mit der AfD nicht ab und sieht inhaltliche Schnittmengen. Statt Autos sollen im VW-Werk in Osnabrück künftig Rüstungsgüter gebaut werden, darunter Teile für ein Raketenabwehrsystem. Der Standort wird vom Land Niedersachsen und einem Investor übernommen. 3/4 der bisherigen VW-Jobs sollen nach der Übernahme erhalten bleiben. Sänger Xavier Naidoo soll wegen Volksverhetzung und Beleidigung der Prozess gemacht werden. Ihm wird unter anderem vorgeworfen, antisemitische Texte veröffentlicht zu haben, so das Landgericht Mannheim. Naidoo sorgt immer wieder für Aufsehen, etwa mit dem Verbreiten von Verschwörungsmythen. Die EU will in Grönland 200 Millionen Euro investieren. Einen entsprechenden Deal hat Kommissionschefin von der Leyen mit dem grönländischen Regierungschef unterschrieben. Es geht zum Beispiel um mehr Zusammenarbeit bei Bildung, Fischerei und erneuerbaren Energien.
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4: Mit KI-Support. Viele Wolken gibt es heute erstmal und vor allem im Nordwesten kann am Nachmittag auch mal etwas Regen runterkommen. Später wird es in der Südosthälfte häufiger freundlich mit Sonne. Zum Abend sind in der Osthälfte vereinzelt Schauer und Gewitter dabei, teils kräftig mit Sturmböen. Die Höchstwerte liegen bei 18 bis 33 Grad. Morgen dann deutlich kühler, ab und zu Regen, maximal 22 Grad.

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